Ich bin Ivan Mládek. Ich bin aus Familie Hogofogo. Mein Vater ist großer tschechischer Sportmann. Er hopsen do dálky. Er hopsen 5 Meter und 20 Kilometer. Nein, Zentimeter. Ja. Ich bin Paco. Mein, jak se řekne strejda? Jo. Mein Ujo. Mein ist auch großer tschechischer Rekordmann. Er schmacken 30 Bier und nicht Toiletten. Das ist komisch, ja. Ich schmacken nur ein Bier und 30 Mal Toiletten. Mein Bruder ist großer tschechischer Wechselmann in einer kleinen Bank. Mein Schwester ist... Oh, mein Schwester arbeitet in Hotel Alcron. Ich bin Musikant und Komponist. Ich mache große Kupe Song. Ich mache Jožins Bažin. Jožins Bažin, das ist Helmut von Seyreit. Ich mache, ja mám boty z umělé hmoty. Das ist, ich habe Skrpaden aus Bakeliten. Ich mache Song 20 párátek. Das ist 20 Flachsenbeizer.